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1: Hallo zusammen, hier ist wieder Frank Fleming mit der Musikkiste. Und in der heutigen Sendung möchte ich euch auf meiner Zeitreise der Geschichte des Ostrock einige fast vergessene Instrumentaltitel vorstellen. Als Einstimmung hört ihr gerade die Gruppe Karat, die im Jahre 2025 ihr 50-jähriges Bestehen feiert, mit einer wunderschönen Komposition ihres 2023 verstorbenen Keyboarders Ed Swilms. Das Stück wurde 1979 ganz versteckt zwischen den Titeln Wilder Mond und Auf den Meeren auf der LP Sieben Brücken platziert und ist seit vielen Jahren eines meiner Lieblingsstücke der Band. Es heißt Musik zu einem nicht existierenden Film.

Instrumentaltitel fristeten zu allen Zeiten, sowohl in Ost als auch in West, innerhalb der populären Musik ein ziemliches Schattendasein und hatten lediglich Anfang der 1960er und dann wieder Anfang der 1970er Jahre eine gewisse Konjunktur. Nach dem Abflauen des Rock'n'Roll Ende der 50er etablierten sich in England sogenannte Gitarrenbands. Allen voran die Begleitband von Cliff Richard, die Shadows, die ausschließlich Instrumentaltitel spielte. Ihr Einfluss schwappte natürlich auch in den Ostblock über und so entstanden hierzulande sogenannte Gitarrenkombos wie die Sputniks und das Diana Show Quartett aus Berlin oder die Butlers aus Leipzig. Sie hören wir nun mit einer Aufnahme aus dem Jahre 1961, dem Rebellentwist.

Die Butlers mit Klaus Renft am Bass und ihrem Rebellentwist aus einer Zeit, in der die Beatles ebenfalls noch völlig unbekannt auf der Reeperbahn in Hamburg gastierten. Auch bei unseren östlichen Nachbarn in der Tschechoslowakei entstanden Gitarrenbands wie die Beatmen in Bratislava oder die Olympics in Prag. Sie hören wir nun mit dem Instrumentaltitel Exodus aus dem Jahre 1964.

0: Auch in der für uns fernen Volksrepublik Ungarn gründete sich 1962 die Studentenband namens Omega Ensemble und begleitete eine gewisse Zsuzsa Konz bei ihren ersten Auftritten. Im Nachbarland Polen machte ein junger Sänger mit einer ausgesprochen interessanten Stimme, sein Name war Czesław Niemen, von sich reden. Und hierzulande coverte die Theo Schumann-Kombo aus Dresden im Jahre 65 gar den Titel Satisfaction der englischen Gammler-Truppe Rolling Stones. Und alles, ja auch alles hätte so schön weitergehen können, wenn es nicht bei einem Konzert jener Band in der Berliner Waldbühne zu Randalen, Polizeieinsatz und zum Abbruch des Konzertes gekommen wäre. Daraufhin schwang sich ein damals 72-jähriger Mann namens Walter Ulbricht, der im Osten Deutschlands das absolute Sagen hatte, auf, dem ganzen Treiben einen Riegel vorzuschieben. Und das hört sich im Originalton dann so an.
1: Ist es denn wirklich so, dass wir jeden Dreck, der vom Westen kommt, nur kopieren müssen? Ich denke, Genossen, mit der Monotonie des Je, Je, Je und wie das alles heißt, ja, sollte man doch Schluss machen.
0: Der große Vorsitzende hatte also gesprochen und von Stund an durfte weder im Rundfunk noch im Fernsehen noch zu öffentlichen Tanzveranstaltungen eine solch dekadente Musik gespielt werden. Im Osten Deutschlands war somit für die nächsten 5 Jahre absolutes Beat- und Rockverbot angesagt. Jungs, die längere Haare trugen, wurden zum Friseur geschickt. Wer in der Schule Jeans anhatte, wurde zum Umziehen nach Hause geschickt. Und wer auf der Straße laut Westsender aus dem Coverradio hörte, wurde wegen Störung der öffentlichen Ordnung verhaftet. Harte Zeiten also für Rockmusiker als auch Beatfans. Erst ab 1970-71 begann ein Umdenken der Staatsmacht und eine gewisse Liberalisierung von jugendgemäßer Musik in der Öffentlichkeit. Ungeachtet dessen konnte sich in der Zwischenzeit vor allem in Polen und Ungarn relativ ungestört eine Rock- und Popszene entwickeln, sodass ab 1970 vermehrt Musik aus diesen Ländern im DDR-Rundfunk zu hören war. Ein typisches Beispiel ist auch der nun folgende 71er Instrumentaltitel der Roten Gitarren aus Polen mit dem bezeichnenden Namen Anfang.

Ihr hört Franks Musikkiste mit Instrumentaltiteln Diesseits des Eisernen Vorhangs und während wir uns gerade durch die 1960er Jahre mit zahlreichen Gitarrenbands gekämpft haben, zeichnete sich Anfang der 70er Jahre im Westen ein Trend zur Verwendung klassischer Werke in der Rockmusik ab. Typische Vertreter waren hierbei die frühen Deep Purple, Emerson, Lake & Palmer oder die holländische Band Exception. Mit dem Einsatz von Hammond-Orgel, Mellotron und Moog-Synthesizer erweiterten sich gleichzeitig die musikalischen Ausdrucksformen. Und so dauerte es gar nicht lange, dass auch Ostbands solche sogenannten Klassik-Adaptionen im Programm hatten. So warteten die Pudis mit Katja Trojans Säbeltanz oder die Dresdner Band Elektra gleich mit einer ganzen LP solcher musikalischer Klassik-Bearbeitungen auf. Wir hören heute jedoch die 1973 in den Sendelisten des DDR-Rundfunks ganz oben notierte Hommage an Johann Sebastian Bach der slowakischen Band Collegium Musicum um den begnadeten Keyboarder Marian Varga.

0: Knappe 8 Minuten lang. Marian Varga und seine Band Collegium Musicum mit einer Klassikadaption des Leipziger Kantors Johann Sebastian Bach.
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1: Zu verschiedenen Zeiten zeigt sich die Stadt am Fichtelberg als der Musikwinkel im oberen Erzgebirge. So kamen und kommen immer wieder auch Musikproduktionen aus Oberwiesenthal, die ihr Publikum auch weit über die Stadtgrenzen hinausfinden. Mit der CD Musik ist mein Lahm hat sich der singende Wirt Peter Bär einen lang gehegten Traum erfüllt. Bereits im jungen Alter folgte er den musikalischen Spuren im Elternhaus. Allerdings wurden da die verschiedensten Gegenstände im Haushalt zum Klingen gebracht. Bis zur ersten Band mit gemeinsamen Freunden war es dann nur ein Schritt, der von Enthusiasmus und der Suche nach einem geeigneten Probenraum bestimmt war. Die ersten Instrumente vom Ersparten und die Verstärkermarke Eigenbau wurden auf dem Handwagen zur nächsten Bühne gefahren. Dann erst folgte auch die Suche nach dem eigenen Sound und nach Auftrittsmöglichkeiten. Mit der entsprechenden Einstufung der Band folgten dann viele Tanzabende und die Geschichten dazu, die das Musikerlebnis vielfach geschrieben hat. Das Publikum ist mit älter geworden und nach fast 50 Jahren auf den großen und kleinen Bühnen der Region lebt die Lust immer noch mit einem sanges- und tanzfreudigen Publikum gemeinsame, gemütliche und stimmungsvolle Stunden zu verbringen. Über die Jahre sind so zahlreiche eigene Titel entstanden, die manchmal poppig-rockig und manchmal auch ruhig und nachdenklich daherkommen. Und gemeinsam mit seiner Tochter Monique erzählt der Vollblutmusiker Peter Bär auf seine Weise auch in Mundart vom Leben im Erzgebirge. Und jetzt ist es soweit, liebe Hörerinnen und Hörer. Ich wünsche Ihnen besten Stereoempfang. Hier ist der singende Wirt Peter Bär mit seinem Titel Der Sus-Song, natürlich bis zum letzten Ton ausgespielt.

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1: Ich bin reich. Ich weiß, das sollte man nicht so in der Welt herumposaunen, aber es ist nun mal die Wahrheit. Ich bin wirklich reich. Wir haben einen kleinen Steingarten, also bin ich steinreich. Wir haben 5 Kinder und 7 Enkelkinder, also bin ich kinderreich. Essen, Wasser, Wohnung, Arbeit, sogar viele Dinge zum Genießen stehen täglich zur Verfügung. Mich veranlasst dieser Reichtum dazu, dass ich die Hände falte und ein Dankgebet zum Himmel schicke. So bekomme ich eine gute Lebenseinstellung und ein dankbares Herz. Damit wir das nicht vergessen, wird in den christlichen Kirchen jedes Jahr an einem Sonntag ein besonderes Fest gefeiert, das ist das Erntedankfest. Christen danken Gott für die vielen guten Dinge im Leben, besonders auch für die Ernte. In der Trockenheit dieses Sommers wurde allen deutlich, dass für uns Menschen das Wetter nicht machbar ist. Und obwohl die Ernte in manchen Gegenden nicht sehr reichlich ausgefallen ist, sind wir immer noch reich. Deshalb habe ich vor einigen Jahren dieses Dankelied geschrieben.

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Michael Rosenberg ist britischer Singer und Songwriter und vielen wahrscheinlich eher unter dem Namen Passenger ein Begriff. Ursprünglich war Passenger ein gemeinsames Projekt von Mike und dem Komponisten Andrew Phillips und zusammen nahmen sie die Lieder für das Debütalbum Wicked Man's Rest im Jahre 2007 auf. Zwei Jahre später, im Jahre 2009, endete die Zusammenarbeit und seitdem ist der Passenger alleine unterwegs. Der große Durchbruch gelang ihm dann 2012, als sein Album All the Little Lights fertiggestellt wurde und der Titel Let Her Go in die Charts kam. 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Nachdem er am 28. Juli 2017 nach der Veröffentlichung seines Albums The Boy Who Cried Wolf eine Pause auf unbegrenzte Zeit verkündet hatte, ist am 31. August 2018 sein Album Runaway erschienen. Und jetzt wünsche ich Ihnen besten Stereoempfang und viel Spaß beim Hören. Hier ist Passenger mit Runaway vom gleichnamigen Album bis zum letzten Ton ausgespielt.

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1: Heute zeigt sich, wer im Rennen um Olympia die besten Karten hat. Der Deutsche Olympische Sportbund hat die Bewerbungen aus Berlin, da ist ja auch Sachsen mit dabei, München und der Region Rhein-Ruhr bewertet. Am Abend stellt der DOSB vor, wer am besten abgeschnitten hat. Eine Rolle spielt zum Beispiel, wie die Menschen in der Region zur Olympia-Bewerbung stehen oder wie gut die Sportler vor Ort untergebracht werden können. Endgültig entschieden wird dann am Samstag. Dresden bekommt ein neues Hochhaus. Supermarktunternehmer Peter Simmel will 100 Millionen Euro in den Bau am Hauptbahnhof stecken. Die Arbeiten sollen im Frühjahr losgehen und bis 2030 dauern. Hinter dem 46 Meter hohen Gebäude entsteht das neue Fernbusterminal, auf das Dresden seit Jahrzehnten wartet. Dazu ein Fahrradparkhaus mit Platz für 800 Räder. Peter Simmel sagte uns weiter:
2: Es werden aber auch Büroflächen entstehen, sowie eine große Fläche für Fitness und ein Apartmenthaus mit 143 Apartments für zeitlich begrenztes Wohnen.
1: 6 Arbeiter sind im letzten Jahr auf sächsischen Baustellen ums Leben gekommen. Insgesamt haben die Behörden 32 schwere Unfälle verzeichnet, wie das Wirtschaftsministerium zum Arbeitsschutztag mitteilte. Minister Dirk Panther appelliert an die Verantwortlichen, ihre Baustellen gut zu planen und die Arbeiter richtig auszurüsten. Schreckmoment in Weißwasser. Nach einem Amok-Alarm hat die Polizei am Mittag das Landau-Gymnasium evakuiert. Die 20 Klassen wurden in die Turnhalle gebracht. Mittlerweile gibt es aber Entwarnung. Die Beamten gehen von einem Fehlalarm aus. Eine Straftat vermutet die Polizei nicht. 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
0: Das Wetter bis morgen.
4: Wechselnd bewölkt und meistens trocken, so geht es heute durch den Dienstag Feierabend. Am Abend und in der Nacht dann gebietsweise gering bewölkt oder klar, örtlich kann sich Nebel bilden. Die Luft, die kühlt sich auf Werte zwischen 7 und 2 Grad ab und der Wind, der weht dazu schwach aus westlichen Richtungen. Morgen dann überwiegend freundlich und trocken, dazu Tageshöchsttemperaturen mit Werten zwischen 12 und 18 Grad in der Region. Und die Aussichten für die kommenden Tage, die haben wir natürlich auch für Sie. Am Donnerstag gelegentlich einzelne Schauer, am Freitag dann überwiegend bewölkt, aber niederschlagsfrei und dazu wieder etwas wärmer.
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4: Wir schauen gemeinsam auf die Straßen. Das ist der aktuelle Verkehrsservice hier bei Radio Erzgebirge RSA. Derzeit liegen uns keine Störungsmeldungen für unser Sendegebiet vor. Ihnen allen, wo es geht, eine gute Fahrt.
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1: Mit Herbert Wälder am Mikrofon, ich grüße Sie recht herzlich. Ihnen einen schönen Dienstag, Feierabend. Gleich hier bei uns ein kurzer Blick auf den Sportplatz mit einer Einladung nach Chemnitz. Und gegen 16.40 Uhr, da schauen wir an den Fichtelberg. Auch dort geht es sportlich zu, denn die europäischen Wanderfreunde und Freundinnen treffen sich ja derzeit zu Eurorando 2026. Mehr dazu dann hier bei uns.

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1: Aktuelle Sportmeldungen hier bei Radio Erzgebirge, RSA. Morgen lädt von 13 bis 18 Uhr das Integrationsnetzwerk der Stadt Chemnitz zum ersten Come-Together in der Stadtwirtschaft Jakobstraße 46 ein. Unter dem Motto Integration durch Sport will die Veranstaltung Menschen, Vereine, Organisationen und Beratungsstellen zusammenbringen und passend zu den interkulturellen Wochen Chemnitz die Stadtwirtschaft in einen Ort der Begegnung, des Austauschs und des gemeinsamen Erlebens verwandeln. Der Eintritt ist frei, eine Anmeldung ist nicht erforderlich. Sport verbindet Menschen unabhängig von Herkunft, Alter, Sprache oder persönlichen Hintergründen. Im Mittelpunkt von Come Together stehen insbesondere Menschen mit Migrationsgeschichte und deren Kinder, die die vielfältigen Möglichkeiten des Sports und des gesellschaftlichen Engagements in Chemnitz kennenlernen möchten, so die Stadtverwaltung Chemnitz. Nach der offiziellen Eröffnung erwartet die Besucher und Besucherinnen dann ein abwechslungsreiches Programm. Über den Nachmittag verteilt gibt es Vorträge rund um das Thema Integration durch Sport, ergänzt durch künstlerische Auftritte, die für Unterhaltung und eine lebendige Atmosphäre sorgen sollen. Auf dem Außengelände der Stadtwirtschaft präsentieren sich zahlreiche Sportvereine und Organisationen aus Chemnitz. Mit niedrigschwelligen Mitmachangeboten und verschiedenen Workshops können Interessierte jeden Alters unterschiedliche Sportarten kennenlernen, selbst aktiv werden und unkompliziert neue Kontakte knüpfen. Und noch einmal zum Radsport. Der RSV Venusberg hat das geplante Bergfahren für Ende September absagen müssen. Demnach sieht sich der Verein nach Erhalt der verkehrsrechtlichen Anordnung aufgrund der organisatorischen Auflagen und genehmigungsrechtlichen Anforderungen nicht in der Lage, die Veranstaltung am 27. September in der geplanten Form durchzuführen. Man habe daher schweren Herzens entschieden, das geplante Bergfahren abzusagen. Das waren aktuelle Sportmeldungen hier bei Radio Erzgebirge RSA im Sportplatz.
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0: Das Wetter bis morgen.
2: Wechselnd bewölkt und meistens trocken, so geht es heute durch den Dienstag Feierabend. Am Abend und in der Nacht dann gebietsweise gering bewölkt oder klar, örtlich kann sich Nebel bilden. Die Luft, die kühlt sich auf Werte zwischen 7 und 2 Grad ab und der Wind weht dazu schwach aus westlichen Richtungen. Morgen dann überwiegend freundlich und trocken, dazu Tageshöchsttemperaturen mit Werten zwischen 12 und 18 Grad in der Region. Und die Aussichten für die kommenden Tage, die haben wir natürlich auch für Sie. Am Donnerstag gelegentlich einzelne Schauer, am Freitag dann überwiegend bewölkt, aber niederschlagsfrei und dazu wieder etwas wärmer.
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2: Wir schauen gemeinsam auf die Straßen. Das ist der aktuelle Verkehrsservice hier bei Radio Erzgebirge RSA. Derzeit liegen uns keine Störungsmeldungen für unser Sendegebiet vor. Ihnen allen, wo es geht, eine gute Fahrt.
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1: Das ganze Erzgebirge scheint im Wanderfieber. Eurorando 2026 ist gestartet und der 123. Deutsche Wandertag wird ihm folgen, sozusagen diesem großen Ereignis. Jens Benedikt, der Bürgermeister von Chur oder Wiesenthal, steht bei mir am Mikrofon. Ein herzliches Glück auf.
2: Glück auf, grüß dich.
1: Jens, ihr wart schon in Gottesgab in Boschida, habt dort die Eröffnung miterlebt. Wie war's?
2: Ja, das Wetter war ja wirklich erzgebirgisch anspruchsvoll. Also es hat wirklich stark geregnet, aber ich war wirklich beeindruckt davon, die vielen Wanderer, die trotzdem da waren und der Eröffnungsfeier mit beigewohnt haben. Vor allem ganz toll fand ich auch, mir so hängen geblieben, die Spanier, die hatten sich alle extra ausgerüstet, waren auch sehr viele. Also trotz des schwierigen Wetters war es eine schöne Veranstaltung.
1: Das heißt, wir können auch hier am Fichtelberg, direkt am Fuße des Fichtelbergs, mit einer großen Wanderkulisse rechnen.
2: Wir hoffen natürlich, dass unser Bühnenprogramm, was hier an der Freilichtbühne stattfindet, gut besucht wird, dass die europäischen Gäste, aber auch die nationalen, zu uns kommen und hier einfach vor Ort sind. Also wir sind positiv gestimmt und jeden Tag wird das Wetter besser diese Woche. Also da ist eigentlich alles angerichtet.
1: Die Vorbereitungen waren nicht ganz so einfach, weil die Vorbereitungszeit relativ kurz war. Jetzt scheint aber alles gut angerichtet zu sein, oder? Gibt es noch ein paar Baustellen?
2: Baustellen gibt es immer. Man muss ja immer ein bisschen reagieren, aber wir sind, glaube ich, ganz gut vorbereitet und haben auch jetzt die kleinen Probleme noch gelöst und sind wirklich positiv gestimmt und freuen uns auf die Gäste.
1: Wer jetzt die kommenden Tage noch anreisen will, mitwandern möchte, was hat er für Möglichkeiten auch zum Parken?
2: Ja, also Parken ist kostenfrei im Stadtgebiet möglich. Es gibt natürlich auch noch die Möglichkeit, beide Plaketten zu kaufen, für Eurorando, aber auch für den Deutschen Wandertag. Und jeweils sind auch noch freie Wanderungen, die man wahrnehmen kann. Also einfach in der Gästeinformation im K3 melden oder hier an der Freilichtbühne am Infopoint. Und dann steht dem nichts im Wege.
1: Täglich soll ja hier, wo wir jetzt stehen, an der Freilichtbühne, also direkt am Skihang, das Treffen dann stattfinden, wenn die Wanderer von ihren Touren quasi wieder zurückkehren. Und dann hoffen wir natürlich auch eben, dass das Programm den Nerv der Gäste auch trifft. Es wird sozusagen für alle etwas dabei sein.
2: Ja, wir haben natürlich einen internationalen Schwerpunkt gelegt. Es ist auch das Irish Folk dabei, wenn ich jetzt mich kurz erinnere. Es ist natürlich aber auch typisch regional. Das heißt auch erzgebirgische Themen. Also ich glaube, es ist jeden Tag was anderes und es ist abwechslungsreich. Und ich denke, das ist das Wichtigste.
1: Alle sind herzlich eingeladen. Wir freuen uns. Kommen Sie ganz einfach hier nach Chur oder Wiesenthal. Sind Sie mit dabei, wenn gewandert wird.
2: Wir freuen uns auf alle Gäste, die zu uns kommen.
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1: Kurz vor 17 Uhr der Blick in die nächste Stunde. Hier bei Radio Erzgebirge RSA gibt es dann den Blick in den Veranstaltungskalender. Zuvor gleich hier bei uns der Blick in die Welt mit den Nachrichten von den Kollegen von RSA aus Leipzig.

0: tragen wird, losgelöst, ich sag's mal, in politischer Diskussion. Deshalb hoffe ich auch sehr, dass der Deutsche Olympische Sport für Berlin stimmt.
1: Kommunen aus ganz Deutschland können jetzt den Radverkehr besser planen. Forscher der TU Dresden haben Daten vom Stadtradeln ausgewertet und ein Tool entwickelt. Ihr Tool simuliert zum Beispiel, wie stark Radfahrer bestimmte Wege nutzen würden, wenn sie ausgebaut oder neu angelegt werden. Über 100 Kommunen nutzen das Tool bereits. Mit dem Zug direkt von Leipzig bis ins Erzgebirge. Dafür hat der Zweckverband Verkehrsverbund Mittelsachsen jetzt den Weg freigemacht. Ab nächsten Frühjahr sollen einzelne RE6-Züge, die sonst nur zwischen Leipzig und Chemnitz unterwegs sind, bis nach Annaberg-Buchholz fahren. Immer morgens und abends. Nach den Wahlpleiten in Mecklenburg-Vorpommern und Berlin trifft Kanzler Merz jetzt gerade die Unionsfraktion. Dabei geht es um die Folgen der Niederlagen. Merz will Kanzler und CDU-Chef bleiben und seinen Reformkurs fortsetzen. Zuletzt forderten auch Stimmen in der CDU seine Ablösung. 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
2: Das Wetter bis morgen.
4: Wechselnd bewölkt und meist trocken, so geht es heute durch den Dienstag Feierabend. Am Abend und in der Nacht dann wird es gebietsweise gering bewölkt oder klar. Örtlich kann sich auch Nebel bilden, die Luft die kühlt sich auf Werte zwischen 7 und 2 Grad ab und der Wind der wird dazu schwach aus westlichen Richtungen. Morgen dann zum Mittwoch freundlich und trocken, dazu Tageshöchsttemperaturen mit Werten zwischen 12 und 18 Grad in der Region. Und die Aussichten für die kommenden Tage? Am Donnerstag gelegentlich einzelne Schauer, am Freitag bewölkt, aber niederschlagsfrei und wieder etwas wärmer.
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4: Wir schauen gemeinsam auf die Straßen. Das ist der aktuelle Verkehrsservice hier bei Radio Erzgebirge RSA. Derzeit keine Störungsmeldungen für unser Sendegebiet. Ihnen allen, wo es geht, eine gute Fahrt und kommen Sie gut und sicher durch den Dienstagfeierabend.
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1: Mit Herbert Wilde am Mikrofon, ich grüße Sie recht herzlich. Ihnen allen einen schönen Dienstag, Feierabend. Gleich hier bei uns der Blick in den Veranstaltungskalender.

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1: Die Tage in der Region stehen ganz im Zeichen der Wanderlust. Die Europäer treffen sich zum europäischen Wanderfest Eurorando. Und darin eingebunden ist der 123. Deutsche Wandertag. Der Deutsche Wanderverband und die Stadt Kurort-Oberwiesenthal laden dazu herzlich ein. Ab Mittwoch werden dann etwa 30 geführte und individuelle Wanderungen rund um den Kurort-Oberwiesenthal angeboten. Die Touren widmen sich der Natur, der Bergbaugeschichte und der Kultur des UNESCO-Welterbes. Ein großer Festumzug findet am Samstag statt. Er soll ein farbenfroher Höhepunkt werden. Zahlreiche Wandervereine ziehen dann mit ihren Trachten, mit Musik und Fahnen vom tschechischen Božica nach Kurort-Oberwiesenthal und werden dort ein starkes Gemeinschaftsgefühl der Wanderbewegung lebendig werden lassen. Im kulturellen Rahmenprogramm finden an allen Tagen in dieser Woche Konzerte und Veranstaltungen rund um das Festgelände an der Freilichtbühne und der Festmeile statt. Am kommenden Donnerstag lädt auch der Tourismuszweckverband Spiegelwald zu einer ganz besonderen Wanderung ein. Premiere hat dann die Tour vom Pilgerweg zum Klosterklang. Unter diesem Thema steht die Wanderung, um Tradition zu erleben, Natur zu spüren und gemeinsam unterwegs zu sein. Die Route verbindet Geschichte und Klänge zu einem besonderen Erlebnis. Kleine Klangüberraschungen sowie ein Konzert der besonderen Art an der Klosterruine runden die Wanderung ab. Auf die Teilnehmenden wartet zudem eine Andacht sowie ein Mittagsimbiss. Start der 8,4 Kilometer langen Tour ist am Donnerstag um 10 Uhr am König-Albert-Turm bei Grünhain-Beierfeld. Einen Tag später, am Freitag, heißt es ab 15 Uhr Bühne frei für Kinder der Kita Klosterzwerge aus Grünhain. Mit Begeisterung, Kreativität und sicherlich auch einer guten Portion Lampenfieber überraschen die Kindergartenkinder dann mit einer Mini-Playback- und Talenteshow. Als letzte Empfehlung lohnt es sich, für das kommende Wochenende einen Ausflug in den Natur- und Wildpark Waschleite zu planen. Denn am Samstag ist es wieder soweit, ab 10 Uhr sind Klein und Groß in den Tierpark eingeladen. Bei freiem Eintritt erwarten die Besucher tierische Erlebnisse und besondere Angebote. Ein Herbstfest wird gefeiert und es gibt nicht nur die regionale Gastronomie, es wird auch eine Pilzausstellung und ein Mini-Krabbelzoo sowie einen Lux-Informationsstand geben. Soweit der Blick in den Veranstaltungskalender hier bei Radio Erzgebirge RSA. Wir wünschen Ihnen wie immer viel Spaß bei Ihren Erlebnissen und Entdeckungen in der Region.
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0: Das Wetter bis morgen.
2: Wechselnd bewölkt und meist trocken, so geht es heute durch den Dienstag Feierabend. Am Abend und in der Nacht dann wird es gebietsweise gering bewölkt oder klar. Örtlich kann sich auch Nebel bilden. Die Luft, die kühlt sich auf Werte zwischen 7 und 2 Grad ab und der wird dazu schwach aus westlichen Richtungen. Morgen dann zum Mittwoch freundlich und trocken, dazu Tageshöchsttemperaturen mit Werten zwischen 12 und 18 Grad in der Region. Und die Aussichten für die kommenden Tage? Am Donnerstag gelegentlich einzelne Schauer, am Freitag bewölkt, aber niederschlagsfrei und wieder etwas wärmer.
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2: Wir schauen gemeinsam auf die Straßen. Das ist der aktuelle Verkehrsservice hier bei Radio Erzgebirge RSA. Derzeit keine Störungsmeldungen für unser Sendegebiet. Ihnen allen, wo es geht, eine gute Fahrt und kommen Sie gut und sicher durch den Dienstagfeierabend.
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1: Erste Gedanke. Hier für die Lang.
2: So, jetzt bin ich fertig. Ist die Dreiviertel? Können wir losgehen. Und jetzt wieder der Kassel Nachrichten. Neues aus Neidorf.
3: Herzlich willkommen im Dreiseitenhof zum Weyrich-Karzel in Seematal, Ortsteil Neudorf, zum Tag des traditionellen Handwerks am Sonntag, dem 18. Oktober von 10 bis 17 Uhr. Die Region zeigt, was Handwerk kann. Hier dreht sich in der Schauwerkstatt alles um die Herstellung der feinen Weyrich-Karzle, wie zu Großvaters Zeiten. Schauen und staunen oder auch selbst aktiv werden, um mehr über diese kunstvolle Fertigung zu erfahren. Darüber hinaus präsentiert eine Auswahl regionaler Händler ihre handgefertigten Waren und bietet diese zum Verkauf an.
2: So, das waren die Kerzelnachrichten. Mehr auf fuss-weierkerzel.de. Fertig. So, jetzt hier der nächste Rohr. Weierkerzel, Gruß und klar. Was kostet schon das Gaben? Bringe Gott und Heimlichkeit. Nein, in Ordnung.

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1: Leipzig sieht sich weiter auf Olympiakurs. Gemeinsam mit Berlin will die Stadt die Spiele nach Deutschland holen. Am Samstag entscheidet der DOSB, wer für Deutschland ins Rennen geht. Leipzigs Sportoberbürgermeister Heiko Rosenthal sagte uns:
2: Die Infrastruktur, die da ist, das Olympische Dorf, was da ist, die Organisation des Verkehrs, der Spiele und natürlich auch, wie sieht es aus, Sportlerinnen und Sportlern, die Olympioniken sind, an der Stelle auch gute Olympische Spiele zu garantieren. Das alles beinhaltet das Berlin-Plus-Konzept.

0: Landesamt um die 49.000 Mitarbeiter gezählt. Das sind etwa 6.500 mehr als noch 10 Jahre zuvor. Unter den Beschäftigten sind auch mehr als 4.000 studentische Hilfskräfte. Nach den Wahlpleiten stellt sich Kanzler Merz jetzt gerade der Unionsbundestagsfraktion. Dort soll über die Folgen der Niederlagen beraten werden. Merz will Parteichef und Kanzler bleiben sowie den Reformkurs fortsetzen. 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
1: Das Wetter bis morgen.
3: Am Abend und in der Nacht, da ist es gebietsweise gering bewölkt oder klar. Örtlich kann sich Nebel bilden. Die Luft, die kühlt sich auf Werte zwischen 7 und 2 Grad ab und der Wind, der wird dazu schwach aus westlichen Richtungen. Morgen zum Mittwoch dann freundlich und trocken, dazu Tageshöchsttemperaturen mit Werten zwischen 12 und 18 Grad in der Region. Und die Aussichten für die kommenden Tage? Am Donnerstag gelegentlich einzelne Schauer, am Freitag dann bewölkt, aber niederschlagsfrei und die Temperaturen dazu wieder etwas wärmer.
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3: Wir schauen gemeinsam auf die Straßen im aktuellen Verkehrsservice hier bei Radio Erzgebirge RSA. Derzeit liegen uns keine Störungsmeldungen für unser Sendegebiet vor. Wir wünschen Ihnen allen, wo es geht, eine gute Fahrt und kommen Sie gut und sicher durch den Dienstagabend.
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1: Mit Herbert Wilde am Mikrofon, ich grüße Sie recht herzlich. Ihnen einen schönen Dienstag, Feierabend. Auch in dieser Stunde schauen wir noch einmal in die Region um den Fichtelberg. Eurorando 2026 ist gestartet und der 123. Deutsche Wandertag wird sich anschließen.

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1: Eurorando 2026 läuft und der 123. Deutsche Wandertag folgt in dieser Woche. Wir sind mit dem Bürgermeister der Stadt Kurder-Büsenthal, Jens Benedikt, im Gespräch. Jens, du bist schon die ersten Runden abgelaufen, hast schon die großen Ereignisse der Eröffnung mitverfolgt. Jetzt schauen wir mal gemeinsam in die Woche. Gibt es so eine Wanderung, wo du sagst, da wäre ich selber gerne mit dabei, da muss ich unbedingt mitmachen?
2: Oh, da gibt es an sich viele. Es gibt ja eine, wo ich direkt dabei bin, die Bürgermeisterrunde. Dort laufe ich mit also jetzt 12 Amtskollegen aus der Region und vielen Wanderern, die mit sind. Eine Runde über den Fichtelberg und Friedensglocke wird da geläutet. Also das ist ganz schön. Aber es gibt natürlich jeden Tag auch Highlights. Wenn ich dran denke, es gibt zum Beispiel eine Tour, wo Erik Frenzel mitläuft. Es gibt aber auch wirklich Themen, die erzgebirgstypisch bedient werden. Also zum Beispiel die Bergbaugeschichte wird direkt erwandert und viele interessante Informationen dort vermittelt. Also es gibt sehr viel bei den 50 geführten Wanderungen, die angeboten sind, wo man viel erleben kann. Und da hat jeder, findet jeder was.
1: Das Niveau ist ja auch entscheidend. Also die Wanderungen sind alle geprüft, kann man sagen, schon vorgewandert, getestet. Und die Wanderführer sind sozusagen gut vorbereitet.
2: Ja, es gibt also für jede Schwierigkeitsgrad verschiedene Touren und da sind natürlich die Wanderführer ausgebildet und wissen ganz genau, wie sie da auch umgehen und was möglich ist und was nicht. Und ich glaube, da, wie gesagt, da findet jeder was für sich und für das, was er erwandern möchte.
1: Wenn jetzt der Deutsche Wandertag beginnt, dann wird es extra nochmal eine Eröffnung geben. Dazu sind auch Gäste eingeladen, die natürlich aus der Landespolitik auch kommen. Wer kommt?
2: Genau, also am Donnerstag 15 Uhr ist der offizielle Startschuss und da kommt der Landtagspräsident Herr Dürks zu uns als Vertreter des Ministerpräsidenten und eröffnet mit uns gemeinsam mit dem Landrat natürlich den 123. Deutschen Wandertag bei uns in Oberwiesenthal.
1: Der absolute Höhepunkt, glaube ich, wird für alle die Parade sein, die dann mit den Wimpelgruppen hier in Richtung Festplatz führt. Kommt aber aus Gottesgab, also eine grenzübergreifende Wanderparade, kann man sagen. Und auf halber Höhe werden dann auch noch die Trachtenträger mit ins Geschehen eingreifen. Die Bergmusikanten sind mit dabei. Wie viele Bergkapellen und Trachtenträger sind da geplant?
2: Also wir haben jetzt sehr froh, dass wir so eine Resonanz haben. Also nach jetzigem Stand sind über 800 Trachtenträger, die also die Bergparade hier begleiten. Das ist wirklich außergewöhnlich, wenn man sieht, dass die große in Annaberg mit rund 1200 stattfindet, ist das schon eine sehr große Parade. Und das ist natürlich außergewöhnlich für unseren Ort. Und ich glaube, es schließt auch wunderbar diesen Umzug, diesen länderverbindenden Umzug ab und tut einfach auch unsere Tradition in den Mittelpunkt stellen.
1: Woher kam die Wimpelwandergruppe vom letzten Deutschen Wandertag?
2: Ja, die Wanderer kommen aus Bad Heiligenstadt, aus Thüringen und sind jetzt auf dem Weg zu uns und wir erwarten sie dann am Donnerstag zur Eröffnung hier bei uns und dann übergeben sie sozusagen offiziell den Wimpel vom 122. zum 123. Deutschen Wandertag.
1: Ist ja auch eine große Verantwortung dann für die Zukunft, denn im Plan steht dann auch, es muss dann auch gewandert werden, spätestens in 2 Jahren.
2: Genau, also wir werden uns darauf vorbereiten und freuen unsere Mitstreiter, dass wir dann den Wimpel in 2028 bis nach in Harz bringen, nach Thale. Die stehen sozusagen in den Startlöchern als nächster Deutscher Wandertag und ja, da machen sich dann Oberwiesenthaler auf den Weg.
1: Bundesländerübergreifend wird gewandert und wir erwarten natürlich auch hier zum 123. Deutschen Wandertag Wanderfreunde nicht nur aus ganz Deutschland, auch aus Tschechien. Viele haben sich angekündigt, wir freuen uns darauf. Danke dir ganz sehr für das Gespräch.
2: Vielen Dank.
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0: Das Wetter bis morgen.
2: Am Abend und in der Nacht, da ist es gebietsweise gering bewölkt oder klar. Örtlich kann sich Nebel bilden. Die Luft, die kühlt sich auf Werte zwischen 7 und 2 Grad ab und der Wind, der wird dazu schwach aus westlichen Richtungen. Morgen zum Mittwoch dann freundlich und trocken, dazu Tageshöchsttemperaturen mit Werten zwischen 12 und 18 Grad in der Region. Und die Aussichten für die kommenden Tage? Am Donnerstag gelegentlich einzelne Schauer, am Freitag dann bewölkt, aber niederschlagsfrei und die Temperaturen dazu wieder etwas wärmer.
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2: Wir schauen gemeinsam auf die Straßen im aktuellen Verkehrsservice hier bei Radio Erzgebirge RSA. Derzeit liegen uns keine Störungsmeldungen für unser Sendegebiet vor. Wir wünschen Ihnen allen, wo es geht, eine gute Fahrt und kommen Sie gut und sicher durch den Dienstagabend.
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1: Radio Erzgebirge, RSA ist unterwegs. Und zwar zu Eurorando 2026. Da trifft man natürlich auch Wanderfreunde. Wenn ich richtig gucke, dann bist du der Klaus.
2: Na klar, ich bin immer der Klaus, schon seit ich geboren wurde.
1: Und wo kommt ihr her?
2: Wir kommen beide aus Herleshausen.
1: Ihr seid aber nicht hergelaufen, oder?
3: Nein, nur die letzten Kilometer.
1: Das heißt, ihr habt euch für die Tage jetzt ein bisschen was vorgenommen. Oder seid ihr schon immer bei Eurorando unterwegs?
2: Eurorando nicht, wir sind aber seit 1987 bei jedem deutschen Wandertag dabei. Und Erzgebirge ist schon immer. Wir sind mehrmals hier im Urlaub gewesen in den vergangenen Jahren hier in der Region und das gibt es einfach her. Und das mit dem deutschen Wandertag zu verbinden, ist natürlich ideal.
1: Ihr seid also sozusagen Wiederholungstäter.
3: Seit 1987. An jedem deutschen Wandertag.
1: Da muss man, also 1987, da wart ihr noch beide straff im Arbeitsprozess.
3: Richtig.
1: Also muss man sich dafür auch Urlaub nehmen.
3: Ja, und das haben wir gerne gemacht.
1: Was sind so die liebsten Strecken, die ihr geht? Also jetzt mal so ganz allgemein. Gibt ja so Wanderungen, die ziemlich schwer sind und dann gibt es auch so mittelschwere. Erzgebirge, wenn man noch nicht hier war, da muss man sich ein bisschen vororientieren. Die Berge sind hoch. Und man muss schon ein bisschen Kondition haben, ne? Wanderkondition holt man sich ja nicht zum Deutschen Wandertag, sondern schon vorher.
3: Ja, wir sind regelmäßig in unserem Werratalverein gelaufen, haben sogar ein besonderes Erlebnis gehabt. Wir sind 1988 von Eschwege nach Bamberg zum Deutschen Wandertag gelaufen und haben den Wimpel dorthin gebracht.
1: Das ist ja unglaublich. Wenn ihr sagt Werratal, dann ist das ja auch eine schöne Ecke. Wie kommt man dann auf die Idee, auch woanders hinzufahren, wenn man will sich umschauen, oder?
2: Ja, das ist ja Sinn und Zweck der Deutschen Wandertage. Die Deutschen Wandertage finden jedes Jahr, leider jetzt nicht mehr jedes Jahr, aber haben in den letzten Jahren immer an einem anderen Ort in Deutschland stattgefunden. Und wenn die dortigen Wanderführer ihre Heimat gezeigt haben, dann haben wir so viele Dinge erfahren, die in keinem Geschichtsbuch stehen und die nirgendwo in einer Reisebeschreibung stehen, sondern die haben uns das gezeigt, was wir sonst nie gefunden haben. Das hat uns dazu angeregt, einfach dahin zu fahren, wenn das Angebot ist. Und nicht nur sonntags zum Festzug, sondern wir machen dann immer eine ganze Woche oder 10 Tage und bleiben dort, um Land und Leute kennenzulernen.
1: Wenn ihr sagt, seit 1987 kann ich mich noch ganz gut daran erinnern, da hatten wir noch kein Internet, das gab es da nicht. Aber jetzt habt ihr schon mal ein bisschen vorgeguckt, ne?
3: Naja, wir sind ja nicht das erste Mal hier. Aber man kann sich vorher schon natürlich informieren. Über Quartiere, über Wanderstrecken, über alles, was einem wichtig scheint.
1: Gibt es sowas, wo ihr von vornherein gesagt habt, also das wollen wir uns unbedingt angucken, da wollen wir dabei sein?
2: Bergbau, also das ist und gerade die erzgebirgte Volkskunst, was da ist, dieses, also wenn ich immer diesen Steigermarsch höre, da muss ich aufstehen, dann habe ich so viel Ehrfurcht und so viel Respekt vor dem, was diese Region, wo der Ursprung eigentlich ist, das passt dann auch einfach hier.
1: Der Steigermarsch verbindet ja inzwischen, also ich sag mal auch Ost und West, ne? Also die Bergleute überall in Deutschland, die kennen den Steigermarsch und da wird überall auch gesungen. Und der wird auch hier zelebriert, also am Sonnabend wird es dann hier soweit sein. Dann haben wir ja hier unglaublich viele Habeträger und Bergkapellen, über 850 Bergmännern und Bergfrauen werden dabei sein und auch ganz junge, die werden mit hierher kommen. Ne? Also jetzt die Tage sind für euch jeden Tag vorprogrammiert, kann man sagen. Ihr entscheidet das ganz spontan?
2: Ja.
3: Wir machen das ganz spontan. Heute Morgen waren es 6 Grad, als ich aufgestanden bin. Anschließend hat es geschüttet und da habe ich gesagt, wir gehen erst Mittag raus.
1: Also gut, es wird live entschieden. Aber ich gehe mal davon aus, morgen, übermorgen soll es ja richtig schönes Wanderwetter geben. Die beiden Tage sollte man unbedingt nutzen. Und dann wird sich vielleicht in Richtung Donnerstag noch die eine oder andere Tour finden. Also, dann ich danke euch ganz sehr. Und für die Tage, die jetzt kommen, ein herzliches Glück auf.
2: Glück auf. Vielen Dank.
3: Dankeschön.

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1: Eurorando 2026 läuft und der 123. Deutsche Wandertag kündigt sich an, beginnt also in dieser Woche. Wir sind mit Wanderfreunden im Gespräch. Darf ich euch beide auch fragen, wo ihr herkommt?
2: Wir kommen aus dem Sauerland und zwar aus der Stadt, aus der auch unser Kanzler stammt, nämlich die Stadt Arnsberg.
1: Ja gut, da könnt ihr ja nichts dafür, ne?
2: Ja, so ist es.
1: Spaß beiseite. Also, Wandern ist auch eure Leidenschaft. Das macht ihr schon lange. Wie lange schon?
3: Also ich auf jeden Fall 25 Jahre. Ja, 25 Jahre, als ich meinen Mann kennenlernte, meinen jetzigen Mann damals, bin ich einfach in die Schuhe gestiegen und bin mit ihm gewandert.
1: Ist das eine Wanderliebe gewesen?
3: Ja, kann man auch sagen, genau. Da haben wir uns so richtig kennengelernt.
1: Eine Wanderliebe und eine Wanderleidenschaft sozusagen. Ja, ja. Eigentlich interessiert mich immer, wenn man so Zeit hat oder sich die Zeit nimmt, man muss sich ja die Zeit nehmen zum Wandern. Was hat man denn bei so einem Wandertag im Rucksack drin? Was gehört denn da rein? Also,
2: die übliche Ausrüstung. Ein Getränk gehört dazu, eine kleine Brotzeit für unterwegs, nicht, falls man mal ein Päuschen macht irgendwo, wo ein schönes Plätzchen am Wegesrand ist. Ja, und dann, was dazugehört, die mögliche Kleidung für Schlechtwetter hat man dabei, einen dicken Pullover, eine Notfallausrüstung im Rucksack auch.
1: Also das ist so eine Art Zwiebelhautsystem,
2: ja,
1: oder?
2: Genau,
3: also meine erste Wanderung war zur Wartburg und da habe ich in meinem Rucksack alles gehabt, was eine Frau braucht. Also von Kosmetik bis zum Föhn und Schal, Mütze, was ich hinterher alles weggeworfen habe, weil es war doch extrem.
1: Also man muss sich auf so ziemlich alle Katastrophen einstellen, die da passieren können. Was habt ihr euch vorgenommen für die Tage jetzt hier im Erzgebirge?
2: Wir machen ein paar individuelle Wanderungen hier. Heute waren wir schon oben auf dem Fichtelberg, nicht? Und morgen geht's rüber zum Dreiherrenstein und Bojida. Und ja, so haben wir jeden Tag also eine besondere Wanderung. Wir machen da aber keine Geführten mit, wir machen das individuell, ja.
1: Also ich glaube zum Dreiherrenstein oder wir sagen ja oft auch Dreiländerstein, ja. Da würde es sich eine geführte Wanderung lohnen, denn das ist eine spannende Geschichte. Ja. Ein einfacher Stein, der dort steht und trotzdem viel zu erzählen hat. Aber das ist ja auch, glaube ich, der Reiz an so einer Wanderung durch die Region, dass man ein bisschen was erfährt von Land und Leuten, von den Menschen, von der Geschichte. Und seid ihr das erste Mal im Erzgebirge?
3: Nein, wir waren schon mal hier. Das war vor, jetzt muss mein Mann mir ein bisschen unterhelfen.
2: Ich bin das erste Mal, ich habe noch nachgeschaut, ich habe die Unterlagen noch, 2005 bin ich hier schon mal durchgekommen. Und zwar auf dem Wanderweg der Deutschen Einheit, der hier parallel läuft mit dem Kammweg Vogt-Land-Erzgebirge. Ja.
1: Und ist es dann so, wenn man durchfährt durch so eine Region, dass man sagt, hier müssen wir mal her, das müssen wir uns mal angucken?
2: Ja, das sehe ich manchmal auch so, ja. Da merke ich mir schon mal die eine oder andere Gegend vor, wo ich möglicherweise noch nicht gewesen bin, ja.
1: Ich hoffe sehr, dass ihr nur die besten Eindrücke mitnehmt und vielleicht etwas Schönes zu erzählen habt zu Hause. Ich habe mir sagen lassen, wenn man zum Wandertag fährt, trifft man auch immer wieder mal Freunde, die man also ganz unerwartet dann zum Deutschen Wandertag mal wieder sieht. Ist es so?
2: Ja, es gibt viele Bekannte und wir hoffen, dass wir die auch diesmal wieder treffen. Man sieht sich immer wieder, eigentlich nur bei Deutschen Wandertagen, sonst nie.
1: Also dann viel Wanderlust, keinen Wanderfrust und ein herzliches Glück auf.
2: Glück auf.
3: Wanderer mit Leib und Seele.
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1: Leipzig hält an seinen Olympiahoffnungen mit Berlin fest. Dabei stehen die Vorzeichen aktuell schlecht. Die Prüfer beim Deutschen Olympischen Sportbund sehen München als Ausrichter vorn. In Berlin wiederum lehnen die Wahlsieger von den Linken eine Olympiabewerbung ab. Am Samstag will der DOSB die finale Entscheidung treffen. Leipzigs Sportbürgermeister Heiko Rosenthal betont:
2: Ich bin zutiefst davon überzeugt, dass wir das fachlich beste Konzept abgegeben haben. Und ich glaube, dass ausschließlich Berlin dort eine deutsche Bewerbung tragen wird. Losgelöst, ich sage es mal, innenpolitischer Diskussion. Deshalb hoffe ich auch sehr, dass der Deutsche Olympische Sport für Berlin stimmt.
1: Der Radverkehr wird für Deutschlands Kommunen immer wichtiger. Forscher der TU Dresden haben jetzt ein Datentool entwickelt, das bei der Planung helfen soll. Mehr von Benno Hille.
3: Das Tool simuliert, wie viele Radfahrer neu angelegte Wege oder Fahrradstraßen nutzen würden. Grundlage sind Daten, die die Forscher beim Stadtradeln gesammelt haben. Über 100 Städte und Gemeinden bundesweit greifen schon darauf zurück. Nach nur 2 Monaten ein voller Erfolg, so die Wissenschaftler. Sie wollen das Tool jetzt weiter ausbauen. In Zukunft soll es dann selber Vorschläge machen, wo

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1: Das Wetter bis morgen.
3: In der Nacht zum Mittwoch, da ist es gebietsweise gering bewölkt oder klar. Örtlich kann sich etwas Nebel bilden. Die Luft, die kühlt sich auf Werte zwischen 7 und 2 Grad ab und der Wind, der weht dazu schwach aus westlichen Richtungen. Morgen dann freundlich und trocken, dazu Tageshöchsttemperaturen mit Werten zwischen 12 und 18 Grad in der Region. Und die Aussichten für die kommenden Tage, die haben wir natürlich auch noch einmal für Sie. Am Donnerstag gelegentlich einzelne Schauer, am Freitag bewölkt, aber niederschlagsfrei und dazu dann wieder etwas wärmer.
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3: Noch einmal der Blick auf die Straßen im aktuellen Verkehrsservice hier bei Radio Erzgebirge RSA. Derzeit keine Störungsmeldungen für unser Sendegebiet. Ihnen allen, wo es geht, eine gute Fahrt und kommen Sie gut und sicher durch den Dienstagabend und in die Nacht.
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1: Mit Herbert Wilde am Mikrofon, ich grüße Sie recht herzlich. Ihnen allen einen schönen Dienstagabend.

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1: Eurorando 2026 und der Deutsche Wandertag, der 123. Deutsche Wandertag, finden im Erzgebirge statt. Bei mir am Mikrofon ist die Daniela Minett. Ein herzliches Glück auf.
2: Glück auf.
1: Du bist sozusagen vom Tourismusverband Erzgebirge und hast die Destinationen vorgestellt. Es ist eigentlich so vielfältig, was man hier erleben kann. Das in wenige Worte zusammenfassen und eine Präsentation daraus zu machen, das ist nicht ganz so einfach, oder?
2: Das ist tatsächlich immer eine Herausforderung, das Erzgebirge so vorzustellen, wie es ja ist, ne? So vielfältig und vielfältig und so erlebnisreich, alte Erlebnisheimat Erzgebirge.
1: Jetzt haben wir hier im Publikum eine ganze Menge interessierte Wanderfreunde sitzen gehabt, die ganz gespannt manchmal zugehört und zugeschaut haben. Und ich habe auch schon mit einigen sprechen können, die an der Region großes Interesse haben. Wie wichtig ist das, dass wir uns gut präsentieren?
2: Ja, das ist wichtig. Es ist wichtig, dass wir uns präsentieren. Es ist wichtig, dass wir uns gut darstellen mit dem, was wir zur Verfügung haben, tatsächlich. Das, was wir haben, ich glaube, zeigen. Einfach zeigen. Ne? Wir müssen uns nicht verstecken. Wir haben so viel Potenzial hier in der Region, so viel touristische Angebote, vielfältig für Wanderer, für Familien, für Kulturinteressierte, für Sportbegeisterte, für Erholungssuchende, für Aktive, also die ganze Bandbreite. Und jeder wird was finden und jeder wird was entdecken und hoffentlich immer mit dem Gewissen nach Hause fahren, ich muss noch mal herkommen.
1: Ihr seid ja auch im Verband lange Zeit unterwegs gewesen auf der Suche nach den Eigenschaften, nach der Marke des Erzgebirges. Das ist ja nicht ganz so einfach. Was gehört da dazu? Auch die Einfachheit der Menschen, vielleicht sogar auch ein bisschen die Bescheidenheit, die Gastfreundschaft, die wir uns selber immer wünschen? Oder was sind das so für Dinge, wo ihr sagt, also das ist, glaube ich, den Gastgebern in der Region wichtig?
2: Also uns ist ganz wichtig, dass das Erzgebirge, dass wir uns so darstellen, wie wir sind, so wie Sie gesagt haben. Das sind unsere Werte. Wir sind bescheiden, wir sind gastfreundlich. Wir sagen vielleicht nicht immer geradeaus, wir sind da, aber wir sind da. Und ich glaube, das ist auch das Pfund, mit dem wir gut arbeiten können, weil dann die Menschen, wenn sie da sind, immer wieder begeistert nach Hause kommen. Das ist das, was wir auf den Messen ganz oft erleben, in den persönlichen Gesprächen erleben, dass die Menschen nach Hause fahren und sagen, es war ein schöner Urlaub und wir kommen wieder.
1: Am Ende ist es ja dann tatsächlich auch wichtig, dass wir es an den Besucherzahlen ablesen können. Denn in der Zwischenzeit wissen die Erzgebirger ganz genau, der Tourismus ist Wirtschaftskraft für die Region.
2: Ja, das stimmt. Die Besucherzahlen sind natürlich das eine Kriterium, an dem man das ablesen kann. Aber es ist auch die Gästezufriedenheit. Gäste, die wiederkommen, die sind wichtig.
1: Dann hoffen wir, dass wir von hier aus ein paar gute Signale senden können. Die Party läuft sozusagen. Die Tage hier im Erzgebirge, ganz oben am Fichtelberg, sind vielleicht für die ganze Region wichtig.
2: Absolut, die sind für die ganze Region wichtig. Das Eurorando steht für das Erzgebirge und steht auch für unsere tschechischen Kollegen, mit denen wir ja das Projekt gemeinsam umgesetzt haben. Und das Erzgebirge ist keine Grenzregion, es ist eine Region.
1: Ich danke dir ganz sehr und ein herzliches Glück auf.
2: Glück auf.
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0: Das Wetter bis morgen.
2: In der Nacht zum Mittwoch, da ist es gebietsweise gering bewölkt oder klar. Örtlich kann sich etwas Nebel bilden. Die Luft, die kühlt sich auf Werte zwischen 7 und 2 Grad ab und der Wind, der weht dazu schwach aus westlichen Richtungen. Morgen dann freundlich und trocken, dazu Tageshöchsttemperaturen mit Werten zwischen 12 und 18 Grad in der Region. Und die Aussichten für die kommenden Tage, die haben wir natürlich auch noch einmal für Sie. Am Donnerstag gelegentlich einzelne Schauer, am Freitag bewölkt, aber niederschlagsfrei und dazu dann wieder etwas wärmer.
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2: Noch einmal der Blick auf die Straßen im aktuellen Verkehrsservice hier bei Radio Erzgebirge RSA. Derzeit keine Störungsmeldungen für unser Sendegebiet. Ihnen allen, wo es geht, eine gute Fahrt und kommen Sie gut und sicher durch den Dienstagabend und in die Nacht.
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1: Eurorando 2026 und der 123. Deutsche Wandertag im Erzgebirge, ganz oben am Fichtelberg, da gibt es eine Festbühne und da sind immer wieder auch Musikanten zu sehen, zu hören und ich habe drei hier bei mir am Mikrofon, das ist die Lucy, ein herzliches Glück auf.
2: Glück auf, das Buch.
1: Der Miro.
3: Das Buch.
1: Und der Mike.
4: Ja, hallo, Glück auf.
1: Und ihr drei seid die Hammerband. Mike, erzähl mal ein bisschen was, seit wann gibt es euch jetzt? Das ist ja noch gar nicht so lange, ne?
4: Also die Hammerband, die gibt es eigentlich seit 5 Jahren, aber ich bin noch nicht so lange mit dabei. Sind es schon 5 Jahre? Ja, also 5 Jahre. Und ja, wir machen so kleinere, größere Familienfeiern und alles, was so, wenn es sicher Musik gebraucht wird, wie heute eben.
1: Internationale Musik, Miro, also ihr seid ja mehrsprachig, ihr beide könnt ganz gut Tschechisch, weil ihr Tschechen seid und demzufolge moderiert ihr auch heute zum Beispiel hier auf der Festbühne mindestens zweisprachig. Es hat aber auch so ein bisschen was mit der Musik zu tun, denn die ist ja eh auch international, oder was sagst du?
3: Es freut uns, dass wir das so machen können. Wir sind ja an der Grenze und dann sind wir überall zu Hause. Wir kennen dann Deutsch, Tschechisch. Wenn wir eine polnische Grenze hätten, hätten wir dann Polnisch gesprochen. Das ist ja das Schöne.
1: Seit wann bist du dabei, Lucy?
2: Von dem Anfang, ja. Ich war dabei. Also wir haben gesagt, wir machen das zu zweit, dann zu dritt. Und es funktioniert immer noch.
1: Als Trio auf der Bühne zu stehen und sozusagen Musik für viele Altersgruppen zu machen, ist ja in der heutigen Zeit nicht so einfach. Mike, deine Musikerlaufbahn, die ist ja schon, naja, Jahrzehnte, ja, dass die begonnen hat, oder?
4: Naja, so ganz in der Öffentlichkeit wollte ich das ja eigentlich nicht, aber es ist schon sehr viele Jahre und in den verschiedensten Orchestern auch, aber mich hat es halt in diese Musikrichtung eher gezogen, weil das auch mein, aus dem Gefühl heraus, wo man eher seine Gefühle zum Ausdruck bringen kann, will ich mal sagen. Ja, also man ist da nicht so gebunden und hat vor allem jede Möglichkeit, alle Musikrichtungen zu machen. Also die alles, was halt mit Sport macht.
1: Tanzmusik ist eure Leidenschaft sozusagen. Ihr spielt auf Familienfeiern, ihr spielt aber auch zum Beispiel zum Tanzball. Im Erzhammer seid ihr ja demnächst auch wieder unterwegs.
3: Das stimmt, wir versuchen überall zu spielen, wo es geht, wo das den Leuten Spaß macht. Wir spielen regelmäßig jeden ersten Dienstag im Monat in der Baldaufvilla in Marienberg, im Erzhammer. Wir spielen viele Feste, jetzt am Sonntag Mildenau Kartoffelfest mittags.
1: Wie ist es denn aber, auf so einer großen Bühne zu stehen, auf so einer Festbühne?
2: Also es klingt vielleicht ein bisschen blöd, aber ich finde keinen Unterschied. Also für mich, in mir macht das immer Spaß und egal, ob da 2 Leute oder 2000 sind, einfach macht das immer Spaß.
1: Wie ist das mit Deutsch? Also das ist ja für euch nun nicht die Muttersprache. Also muss man Texte auch lernen und üben, Miro, oder?
3: Also ich mache das schon fast 40 Jahre. Das geht so automatisch. Und wir haben den Mike, der korrigiert uns. Es geht auch umgedreht, aber wir korrigieren den Mike in Tschechisch. Also wir...
1: Ihr lernt voneinander sozusagen. Ja, also ihr macht eine kurze Pause, dann geht es gleich weiter hier auf der Festbühne. Wir haben schon gesagt, wo kann man euch demnächst hören? Also im Erzhammer, die Einladung steht zu...
4: Oktoberfest in Tannenberg.
5: Am
4: 3.10. Großes Oktoberfest im Ballsaal in Tannenberg.
1: Also die Einladung steht. Ich danke euch ganz sehr und noch einen schönen Abend.
2: Dankeschön und tschüssi.
3: Děkujeme a těšíme se příště.
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1: Das war der Dienstag hier bei Radio Erzgebirge, RSA. Gleich geht es weiter mit den Kollegen von RSA aus Leipzig. Ich bin Herbert Wilde. Ihnen allen noch einen entspannten Dienstag, Feierabend.

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1: Hallo zusammen, hier ist wieder Frank Fleming mit der Musikkiste. Und in der heutigen Ausgabe möchte ich mich ein wenig mit den Anfängen des Ostrock beschäftigen. Wir gehen also back to the roots. Leider müssen wir auf unserer Suche nach geeigneten Titeln feststellen, dass es für die 1950er Jahre keinerlei Material, welches aus der damaligen DDR bzw. den Bruderländern stammt und dem Genre Beat oder Rock oder Twist zuzuordnen ist. Offensichtlich wurde seit dem Aufkommen des Rock'n'Roll Mitte der 50er Jahre bis Anfang der 60er Jahre von den hier ansässigen Bands nur das nachgespielt, was man aus den Radiosendern der Westzone wie Rias Berlin oder AFN so kannte. Seitens des Publikums waren eigene Titel ohnehin nicht gefragt, denn im Prinzip war man froh, dass sich überhaupt jemand traute, Jugendmusik, also Rock'n'Roll oder Twist, wenigstens nachzuspielen. Die ältesten, mir bekannten Ostrock-Songs aus eigener Feder stammen aus den Jahren 1960 und 61, wurden also in einer Zeit eingespielt, in der sogar die Beatles noch eine unbekannte Coverband waren und auf der Hamburger Reeperbahn gastierten. Hüben wie drüben waren also Rock'n'Roll-Standards und Stücke wie Red River Rock von Johnny and the Hurricanes, aber auch Instrumentaltitel von Cliff Richards Begleitband den Shadows angesagt. Ein typisches Beispiel ostdeutscher Anfänge bringen wir nun zu Gehör. Es stammt aus dem Jahre 1964 und ist von den Leipziger The Butlers, deren Bassist die Ostrock-Legende Klaus Renft war. Butlers Boogie.

Die Leipziger Beatkapelle The Butlers existierte bis zu ihrem Verbot 1965 nur 3 Jahre lang und zählte zu den führenden Bands des Landes. Sogar die SED-Tageszeitung Neues Deutschland lobte sie noch 1964 in höchsten Tönen. Zitat: Sobald die Musik einsetzt, gleicht die Tanzfläche einem aufgewühlten Meer, auf dem die aus der Verstärkeranlage klingenden Rhythmen die Wogen hochpeitschen. Zitat Ende. Der zweite Song aus der Steinzeit des Ostrock, den ich heute vorstellen möchte, stammt ebenfalls aus dem Jahre 1964 und wurde von der 1959 gegründeten Berliner Gitarrenkombo Franke Echo Quintett eingespielt. Neben Dieter Franke mit seiner dreihalsigen Gitarre, Marke Eigenbau, gehörte auch Ostrock-Legende Henry Kutowski am Schlagzeug zur Band. Hören wir also nun deren Coverversion des Hits Peter Gunn mit Hans Sigismund am Saxophon.

Hier ist Franks Musikkiste und wir hören Musik aus den Anfängen des Ostrock. Im November 64 sorgte das eben gehörte Franke Echo Quintett bei dem live aus dem Friedrichstadtpalast im Rundfunk und Fernsehen übertragenen Amiga-Cocktail für Hysterie im Publikum. Denn dieses forderte lautstark eine Zugabe. Die wurde aber von Moderator Heinz Quermann nicht gewährt. Die bereits auf der Bühne befindliche Schlagersängerin wurde daraufhin gnadenlos ausgebuht. Und das alles wurde live im Fernsehen übertragen. Doch nicht nur hierzulande, sondern auch in den östlichen Nachbarländern, der Volksrepublik Polen und der Tschechoslowakei, war die Beatbegeisterung nicht anders. Auch dort schossen spätestens mit dem Bekanntwerden der Beatles viele sogenannte Gitarrenkombos wie Pilze aus dem Boden. Einige trauten sich sogar, englische Texte zu singen. So hören wir jetzt die slowakische Band The Beatmen mit einem wirklich gelungenen Titel aus dem Jahre 1965, Safely Arrived.

Wie es der Zufall wollte, hörte Manfred Mann, der zu jener Zeit gerade einen Auftritt in der Slowakei hatte, die Beatmen und wollte sie für seine geplante Tournee als Vorband engagieren. Doch die tschechischen Kulturfunktionäre lehnten ab und wollten stattdessen die Prager Band Olympics mit ihm auf die Tour schicken. Die mochte jedoch Manfred Mann nicht und letztendlich platzte dann auch die gesamte Tournee. Bereits seit 1954 existierte in ostdeutschen Landen das Hermann Quintett und spielte seitdem eine Unzahl von Titeln beim Rundfunk und bei Amiga für andere Künstler ein. 1964 hatten die Musiker die Beatles-Songs »Komm, gib mir deine Hand« und »Sie liebt dich« als Coverversionen aufgenommen und auf Wunsch der Plattenfirma sich in »Die Amigos« umbenannt. Aber auch eigene Titel waren entstanden. Und einen davon hören wir jetzt. Gestern vor der Tür.

Ihr hört Franks Musikkiste mit Musik aus den Anfängen des Ostrock. Bis 1965 hatten sich im östlichen Teil Deutschlands Kapellen wie die Sputniks, die Luniks, die Butlers, das Franke Echo Quintett oder auch Achim Menzels Diana Show Quartett ein begeistertes Publikum erspielt. Sogar die Plattenfirma Amiga brachte 1964 anlässlich des in Ost-Berlin stattfindenden Deutschlandtreffens der Jugend noch zwei Sammel-LPs unter dem Titel Big Beat heraus. Hiervon hören wir nun das 1964er Instrumental, das Sputniks, und das heißt Sputnik-Thema.

Ich weiß nicht, wie es euch geht, aber wenn ich solche Musik höre, da erscheinen vor meinem geistigen Auge immer wieder Fotos aus dem Fotoalbum meiner Eltern. Vater trägt zum geöffneten Jackett einen schmalen Lederschlips, Mutter trägt flache Schuhe zu einem knielangen Rock und hat ihre Haare hochtupiert. Mit anderen Worten, auch damals schon hob sich die Jugend in ihrem Äußeren von der Erwachsenenwelt ab, tanzte Twist und hörte andere Musik als die ältere Generation. Denen hätte, oder hat vielleicht auch, der nun folgende Titel der tschechischen Band Mephisto gefallen. Ein sogenannter Schleicher zum Engtanzen. Midnight.

Ihr hört Franks Musikkiste mit Musik aus den Anfängen des Ostrock. Schauen wir noch einmal über die Oder-Neiße-Grenze ins Polnische. Auch dort hatte sich bereits 1962 ein gut aussehender junger Mann namens Czesław Niemen mit selbstgeschriebenen Schlagern einen Namen gemacht. Seine 65er-Single »Hey Mädchen« sang er selbstbewusst in seiner Landessprache. Und das klang dann so.

0: musikalische und künstlerische Entwicklung von Czesław Niemen ging dann ab 1967 in eine völlig andere Richtung. Von Balladen und Blues über Progressivrock bis hin zum Jazz und elektronischer Musik war alles dabei. Und heute wird der 2004 verstorbene Künstler in seiner Heimat wie ein Volksheld gefeiert. Ebenfalls mit Schlagermusik hat der vom ostdeutschen Talentevater Heinz Quermann entdeckte und geförderte Sänger Frank Schöbel begonnen und ist, im Gegensatz zu Niemen, diesem Genre ein Leben lang treu geblieben. Er gilt heute völlig zu Recht als der erfolgreichste Schlagersänger der DDR. Was viele jedoch nicht wissen ist, dass Schöbel viele seiner Erfolgstitel auch selbst geschrieben hat. So auch den folgenden Hit Party Twist.
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Frank Schöbel mit Party Twist. Ich habe mir mal die Mühe gemacht und die beim gerade gehörten Stück verwendeten Anglizismen nachgezählt. Es sind sage und schreibe 8 englische Vornamen, die mehrmals wiederholten Worte Party und natürlich Twist, sowie ein unverhohlen herausgeschrienes Yeah, yeah. Das konnte nicht gut gehen. Und so war es dann auch. Nachdem 1965 bei einem Konzert der Rolling Stones auf der Berliner Waldbühne, also der Westberliner Waldbühne, das komplette Inventar durch aufgeputschte Beatfans zerlegt wurde und das Konzert durch die Polizei bereits nach 20 Minuten abgebrochen wurde, war im Osten Deutschlands endgültig Schluss mit lustig. Sowohl der damalige FDJ-Chef Erich Honecker als auch Parteichef Ulbricht sprachen dem Rundfunk, dem Fernsehen und eben auch allen Beatbands ein Verbot zur Aufführung derartiger Musik aus. Der Schock war groß und über Jahre hinaus wurde es unmöglich, die hoffnungslos begonnene Entwicklung nationaler Beatmusik fortzusetzen. Irgendwie passend hierzu erscheint mir dann auch der nun folgende Titel von Thomas Natschinski und seiner Band Team 4 aus dem Jahre 65. Das Lied von den Träumen.

0: Unter dem Deckmantel der sogenannten Singebewegung und der Vorgabe, in Deutsch zu singen, gelang es dann 1968, der von Team 4 in Thomas Natschinski und seine Gruppe zwangsumbenannten Band doch noch, die erste Beat-LP mit deutschen Texten bei Amiga zu produzieren. Doch dazu mehr in der nächsten Sendung über die Entwicklung des Ostrock in der zweiten Hälfte der 60er Jahre. Bis dahin wünsche ich euch eine gute Zeit, macht was draus, euer Frank.
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3: Viele würden es nie zugeben, aber sie tun es dennoch. Beten. Ich meine nicht diejenigen, die fluchen, Gott verdamme mich. Ich ahne, dass viele heimlich beten. In einer persönlichen Not, in einer Beziehungskrise, wenn das Geld nicht reicht, nach einer schlimmen Diagnose. Auch in der Sorge um andere Menschen schicken manche einen Hilfeschrei zum Himmel. Die Sorge um den Ehepartner, die eigenen Kinder oder Freunde treibt Menschen um und ins Gebet. Dietrich Bonhoeffer hat einmal gesagt, die Kraft des Menschen ist das Gebet. Beten ist Atemholen aus Gott. Beten heißt, sich Gott anzuvertrauen. Wie es Thomas Rupps Unger damit geht, erzählt er in einem Lied auf seiner neuesten CD. Es heißt, ich bete für dich.

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